dem Kreuz und Leiden dich erschrecken. Ihr kennet deinen Mut und löst dein Kreuzes Hand. Ihr sterbt.